0: die Teens. Hey Manfred, sexy, sag doch mal, wie alles bei dir anfing.
1: Mensch Frank, halt dich fest, jetzt fang ich mal an, das hältst den Kopf nicht aus. 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

Was haben wir die damals geliebt? 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Jetzt sag mir, ob sowas noch gibt. 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Bobby Ahrens schrieb den Song. Und Rick Mary Lou lief bei uns all night long.

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1: Ja,

0: 40 ist das Ding jetzt klar. Ich hätte nicht, dass das genug ist, Mann.
1: Über genug, so.
2: Ja, reicht's jetzt. Das wird noch ne LP.
0: Kinder, ich zucke. Füße.
1: Heute kommt

0: uns raus hier.
1: Ja, jetzt lass uns. Jetzt gehen wir ins Hotel. 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
0: ach ja, ich will ins Hotel, Hotel, Hotel.
1: Warum diese Platte nicht?
0: Doch, die ist doch längst überfällig. Hotel, Hotel, Hotel, Hotel, Hotel, Hotel. Ja, wir machen das immer nicht aus.
1: Ich geh jetzt also mit dem Schluss.
0: Hotel, Hotel, Hotel, Hotel.
1: Es gibt doch eine Erinnerung.